0: Ja, das war es auch.
1: Schau nochmal.
0: Ja, oder Hund. Nee, du musst halt Hund schieben.
1: Tama o Sara to ruo apelamu.